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0: schreibt uns 040 416 17. Noch einmal 040 für Hamburg und dann 416 17. 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

0: Das wird man ja wohl noch mal sagen dürfen.
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Bei der Generaldebatte über den Haushalt 27. Das zumindest war thematisch geplant. Was für ein Tumult dann aber daraus wurde, das gucken wir uns gleich direkt nach 4 Uhr hier nochmal genauer an.

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0: Gefahren des vergangenen Jahrhunderts der Realität nicht mehr gerecht. Überschriften, Schlagzeilen und TikTok-geeignete Wutausbrüche lösen keines unserer Probleme.
1: Und die neue Osnabrücker Zeitung fordert:
0: Jetzt muss sichtbare Politik gemacht werden, die zeigt, wir haben verstanden. Weniger große Ankündigungen machen und dann kleine Lösungen präsentieren, wie bei der Steuerreform, sichtbar bei sich selbst sparen, Stichworte Ministeriumsausstattung und Berater, Abgeordnete zu Beitragszahlern in der Rentenkasse machen. Die Liste der wirksamen Signale, die jetzt zu setzen wären, ließe sich fortsetzen. Die Annahme, es bräuchte nur eine bessere Erzählung, greift zu kurz. Die Menschen verstehen schon sehr gut, was diese Regierung tut und was nicht.
1: Und das waren die Standpunkte, zusammengestellt von Martin Seiler.

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0: sensibilisieren. Dabei sollte es doch eigentlich selbstverständlich sein, wenn ein Rauchmelder Alarm schlägt, suche ich nach der Ursache und rufe im Ernstfall die Feuerwehr. Wenn eine Unwetterwarnung kommt, bereite ich mich vor. Wenn ich ein Martinshorn höre, mache ich Platz. Und doch kenne ich auch das andere. Viele Warnsignale im Leben überhöre ich. Nicht, weil ich sie nicht wahrnehmen könnte, sondern weil ich sie nicht wahrhaben will. Und das gilt nicht nur für die Warnsignale am Warntag. Da ist das nervige Piepsen im Auto, wenn ich mal wieder etwas schneller unterwegs bin als erlaubt. Oder meine Ärztin, die mich ermahnen muss, besser auf meine Gesundheit zu achten. Warnungen sind unbequem, sie stören, sie fordern eine Reaktion. Deshalb schiebe ich sie gerne beiseite. Auch die Bibel kennt dieses Thema. Immer wieder treten Propheten auf und warnen die Menschen. So zum Beispiel der Prophet Amos. In einer Zeit großer sozialer Ungerechtigkeit und Habgier ruft Amos zur Umkehr auf. Nicht um Angst zu machen, sondern um Leben zu schützen. Er fordert die Menschen auf, ihren Kurs zu ändern, bevor es zu spät ist. Er zeigt, Gottes Gebote wolle nicht einengen, sondern bewahren. Warnungen sind deshalb kein Zeichen von Misstrauen, sie sind ein Zeichen von Fürsorge. Wer warnt, dem ist nicht egal, wie es dem anderen geht. Die Sirenen dieses Tages machen das auf ihre Weise deutlich. Es gibt laute Warnsignale, es gibt leise Warnsignale. Die einen nehme ich ernst, andere überhöre ich. Und gerade die unbequemen schiebe ich gerne beiseite. Die Sirenen dieses Tages werden bald wieder verstummen. Doch die Frage bleibt, auf welche Warnungen sollte ich in meinem Leben wieder hören? Der Prophet Amos braucht einige Anläufe, bis ihm die Menschen endlich zuhören. Vielleicht auch, weil sie erst nach und nach erkennen, dass Gott den Menschen nicht einfach ins Unglück laufen lässt. Und ich empfinde es heute genauso. Immer wieder macht er mich aufmerksam auf das, was dem Leben dient. Durch andere Menschen, durch mein Gewissen, durch sein Wort. Wer Warnungen ernst nimmt, lebt nicht ängstlicher, sondern verantwortungsvoller. Manchmal sind Warnungen deshalb mehr als eine Störung. Manchmal sind sie sogar ein Geschenk. Ein Geschenk, das mir hilft, rechtzeitig den Kurs zu ändern, bevor es...
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0: In diesem Sinne wünsche ich Ihnen einen wachsamen Warntag.
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0: also?
1: Recherchiert haben, sind die Vorwürfe Ihrer Ansicht nach von den Kolleginnen und Kollegen gut belegt?
2: Also die Autoren selber sagen in dem Artikel, was ihre Quellen sind. Das ist allerdings nicht wahnsinnig konkret. Sie sagen da, sie berufen sich auf 3 hochrangige ausländische Quellen. Eine davon scheint ein enger Berater des Präsidenten der Vereinigten Arabischen Emirate zu sein. Und sie sagen, sie haben außerdem noch jede Menge, Dutzende andere Quellen aus Israel und außerdem interne Dokumente, Aufzeichnungen. Ich glaube, dass die ihre Quellen jetzt nicht offenlegen können, das kann man ja vielleicht aus journalistischer Perspektive nachvollziehen. Einer der Autoren zumindest, Shlomi Elder, der gilt allerdings als sehr renommierter Investigativjournalist. Der gilt als Experte für die Hamas und für den Gazastreifen. Also ich glaube, eine Zeitung wie die Haaretz, die wirklich renommiert ist, die wird sich schon vorher gut überlegt haben, ob man das veröffentlicht.
1: Und insofern kann man das wahrscheinlich auch nicht so einfach beiseite wischen. Hat sich Netanyahu inzwischen zu dem Bericht der Zeitung geäußert?
2: Netanyahu hat sich tatsächlich geäußert. Er hat das Ganze umgehend als absolute Lüge bezeichnet und wirft eben jetzt der Haaretz und auch der Opposition vor, das sei sozusagen eine Wahlkampfkampagne, eine Wahlkampfstrategie. Es ist ja in Israel gerade Wahlkampf. Die Parlamentswahlen stehen bevor Ende Oktober. Und insofern verfängt dieser Vorwurf sicherlich auch, zumindest bei seiner eigenen Anhängerschaft.
1: Was sagt die Opposition?
2: Also 4 Parteichefs der wichtigsten Oppositionsparteien, die haben sich in einem gemeinsamen Statement dazu geäußert und haben gesagt, es ist sozusagen das Recht der israelischen Öffentlichkeit, da endlich die Wahrheit zu erfahren, und haben auch nochmal betont, sollten sie gewählt werden, dann würden sie als erste Amtshandlung eine staatliche Untersuchungskommission einberufen. Netanyahu hat seit fast 3 Jahren erfolgreich eine solche Untersuchungskommission verhindert. Und ja, ich glaube, auch das ist natürlich etwas, woraus man so seine Schlüsse ziehen kann. Also er möchte jedenfalls nicht, dass da überparteilich gründlich drauf geschaut wird, was da wirklich passiert ist.
1: Ganz kurz, warum sollte Netanyahu, wenn er etwas gewusst hat, dieses Wissen für sich behalten haben?
2: Ja, das ist tatsächlich gar nicht so leicht, ganz kurz zu beantworten, aber ich versuch's. Also es gab damals eine mögliche Erklärung, man weiß es natürlich nicht genau. Es gab damals eine Konzeption, so wird das hier genannt in Israel, dass eine Gefahr eher aus dem besetzten Westjordanland droht, wo ja auch damals schon diese Regierung angefangen hat, ihre Siedlungspolitik stark voranzutreiben. Insofern war das natürlich eine sehr angespannte Lage dort. Und man hatte das Gefühl, man hat sich mit der Hamas im Gazastreifen irgendwie arrangiert. Also es gibt so ein kontrolliertes Nebeneinander mit der Hamas. Man hat hinter den Kulissen auch.
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0: Augenarzt auch. Dazu brauchst du also nicht zu DM. Dann ist da noch die altersbedingte Makuladegeneration. Die bekommst du aber meist erst so ab 50, wenn überhaupt. Hier zahlt die Kasse keine reine Vorsorgeuntersuchung. Und das gleiche gilt auch für die dritte Erkrankung, das Glaukom bzw. der grüne Star. Allerdings, zur Wahrheit gehört auch, ab dem Moment, ab dem du Symptome hast, also Probleme beim Sehen auf die eine oder andere Weise oder vielleicht auch Kopfschmerzen, da zahlt die Kasse das. Natürlich, wenn du dann eben zum Arzt gehst und dich behandeln lässt. Und auch nur ein Facharzt kann dich ja behandeln und dir weiterhelfen. Das kann DM bzw. der medizinische Dienstleister, der dahinter steckt, die können das nicht.
1: DM steigt ins Gesundheitswesen ein, niederschwellig. Nils Walker hat jetzt erstmal erklärt, um was es geht. Das gefällt nicht allen, was DM da tut. Es läuft eine Klage, deswegen gucken wir genauer hin. Ich habe darüber heute im Morgenecho mit einem Gesundheitsökonomen gesprochen und er sagt, das, was wir da bei DM sehen, das ist erst der Anfang. Das Interview mit David Matusiewicz, das finden Sie auch im Netz unter wdr5.de.
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0: Vernunftrepublikaner bezeichnet. Er war am Ende seines Lebens viel mehr als ein Vernunftrepublikaner. Er war schon auf die Republik hin eingeschworen und er war bereit, sie mit allem, was er hatte, zu verteidigen. Aber es gab natürlich in Deutschland große Kreise, die mit dem Wort Republik nichts anfangen konnten.
1: Die Nationalsozialisten hetzen schon vor der Machtübernahme gegen den Völkerbund. Nach dem Regierungsantritt Hitlers macht das NS-Regime seine Drohungen wahr. Im Oktober 1933 tritt das Deutsche Reich aus der Staatengemeinschaft aus. Damit endet der Kurs der internationalen Verständigung, für den Gustav Stresemann wenige Jahre zuvor noch geworben hat.
2: Gleichwohl kann man sagen, dass das, was hier in Thoiry, in Genf, in Locarno angelegt war, dass nämlich der kriegerische, der antagonistische Nationalstaat übergeht zu einem kooperativen Nationalstaat, der nicht versucht, in Nullsummenspielkategorien zu denken, sondern Win-Win-Situationen zu schaffen. Dass das wiederum etwas ist, was sich dann mit der europäischen Integration fortgesetzt hat.
1: Für den Mainzer Historiker Andreas Rödder steht fest, Gustav Stresemann hat Deutschland und Europa nachhaltig geprägt.
2: Ich bin der Meinung, dass Stresemann einer der großen Traditionsstifter deutscher Politik im 20. Jahrhundert ist, dessen Erbe wir insgesamt noch viel zu wenig würdigen.
1: Bei seinem letzten Auftritt vor dem Völkerbund im September 1929 ist Gustav Stresemann gesundheitlich bereits schwer angeschlagen. Doch seine Hoffnung auf ein friedliches und enger verbundenes Europa hat er nicht aufgegeben. Er entwirft eine Vision, die damals seiner Zeit weit voraus ist und heute erstaunlich vertraut klingt.
3: Ein großer deutscher Dichter hat einmal gesagt, dass jede große Idee zuerst wie eine Tollheit anmutet. Wo bleibt die europäische Münze? Wo bleibt die europäische Briefmarke? Ich lehne es ab, die wirtschaftliche Vereinigung und Vereinfachung der europäischen Staaten als eine Utopie anzusehen. Ich halte es vielmehr für eine unbedingte Pflicht, in dieser Richtung zu arbeiten.
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0: Bundestagsabgeordneten einen akademischen Abschluss. Und viele von ihnen haben vor ihrem Politikerdasein in einem akademischen Beruf gearbeitet. Mit Blick auf ihre Stammwählerschaft muss sich die SPD auch in den kommenden Wahlen einer schwierigen Herausforderung stellen, so Politikwissenschaftler Michael Kolkmann.
1: Herausforderung für wahrscheinlich alle Wahlkämpfer heutzutage ist, wie halte ich meine Stammwähler bei der Stange, von denen es aber immer weniger gibt, und inwieweit kann ich mich Wechselwählern öffnen, die aber sich auch vorstellen können, andere Parteien zu wählen. Und wenn ich den Wechselwählern zu weit entgegenkomme, fragen sich natürlich meine Stammwähler, ist das noch die Partei, die ich kenne? Und dann könnten die womöglich was anderes wählen oder einfach zu Hause bleiben.
0: An der Basis kämpfen Genossen wie Hussein Khedel und Hams Oberbürgermeister Marc Hertha weiter um Vertrauen, mit neuen Ideen und mit ihrer Persönlichkeit. Ob das für die SPD reicht, um verlorene Wählerinnen und Wähler zurückzugewinnen, wird sich in NRW bei den nächsten Landtagswahlen im April kommenden Jahres zeigen.
2: Und die ist am 25. April im nächsten Jahr. Janina Werner über den Zustand der SPD. 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

ist kurz vor 11. Bitte gleich nicht durchdrehen, wenn bei Ihrem Smartphone der Alarm angeht. Das liegt entweder am bundesweiten Warntag oder an unserem nächsten Gast, den Sie auf keinen Fall verpassen dürfen. Ihr Handy weiß das. Sie war schon Thema im Bundestag. Unfreiwillig. Eine Politikerin von der AfD wollte sie klein machen und hat das Gegenteil erreicht. Büschra Sayed ist jetzt größer als je zuvor und gleich mein Gast hier in der WDR 5 Redezeit.

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Diese Touristen im Haus mit ihren Rollkoffern, die machen mich wahnsinnig. Außerdem nehmen die kostbare Wohnungen weg, diese Airbnb-Touristen. Haben Sie bestimmt auch schon drüber gesprochen? Und jetzt ist die EU dran, Kommunen und Städte in ganz Europa zu unterstützen dabei, dass sie dem einen Riegel vorschieben können. Dass man sagt, Mensch, mehr als, ich sag mal, 10 Übernachtungen darfst du nicht anbieten im Monat. Bei uns in Nordrhein-Westfalen gilt in Köln, Düsseldorf oder Münster nicht mehr als 90 Nächte. Und das Land Nordrhein-Westfalen bastelt an einem Gesetzentwurf faires Wohnen. Da soll die Zahl sogar runtergehen auf 56 Nächte in ganz Nordrhein-Westfalen. Finden Sie das richtig? Sollten Städte und Kommunen härter durchgreifen, was Airbnb und Co. angeht? Oder sagen Sie, nee, ist doch meine Wohnung, ich kann doch damit machen, was ich will? 0800 5678 3x5, das ist die kostenlose Telefonnummer. Ich freue mich, wenn wir uns sprechen gleich 10 nach 12 im WDR 5 Tagesgespräch.

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0: werden muss. Aber da gibt es halt eben Schwierigkeiten, das zu erlauben. Ne? Dann steht die Wohnung leer. Da wäre es zum Beispiel auch sinnvoll, wenn man so eine Wohnung für begrenzte Zeit, sagen wir mal ein Jahr, auch mal vermieten könnte. Aber grundsätzlich finde ich, eine ganze Wohnung, die muss nicht Kurzzeit vermietet werden. Eine ganze Wohnung kann man komplett vermieten. Was spricht dagegen? Aber einzelne Zimmer in einem bestehenden, in einer bestehenden Wohnung, also da finde ich es verkehrt. Also da finde ich das tatsächlich ein Eingriff. Das müsste der Hausbesitzer sagen oder das muss der Bewohner sagen, aber da von außen was zu bestimmen, finde ich nicht richtig.
1: Sagt Frau Altenhöfel aus Alfter. Vielen lieben Dank, dass Sie uns angerufen haben.
0: Sehr gerne.
1: Es gibt auch die andere Seite. Ursula Lübbe schreibt über, hat uns eine E-Mail geschickt. Eine Airbnb-Wohnung stellt für die anderen Bewohner eines Hauses eine Belastung dar und häufig unangenehme Erlebnisse. Ihre eigene Erfahrung, ständig fremde Leute im Haus, Airbnb-Nutzer schellen dann oft bei jeder Wohnung, auch nachts, versuchen nachts in die eigene Wohnung zu kommen. Dass sie nicht mehr wissen, weil sie nicht mehr wissen, in welcher Etage sie sich eingemietet haben, lassen die Haustür offen stehen. Auch das sind Probleme. Oder Brigitte schreibt, Brigitte Hansen, auch eine Mail. Für Privateigentum und Thema Vermietung bin ich der Meinung, dass die Eigentümer selbst darüber bestimmen dürfen sollten, an wen und wie sie ihren zusätzlichen Wohnraum nutzen oder vermieten möchten. Herr Tran, das kann man wahrscheinlich auch so unterschreiben. Oder würden Sie sagen, ja, auch wenn es Wohneigentum ist, es braucht ein paar klarere Regeln?
2: Ich glaube, in der Regel, oder worüber wir ja eigentlich im großen Teil reden, ist, was Ökonomen gerne Externalitäten nennen. Also das ist, wenn das eigene Verhalten Auswirkungen hat auf andere, was man dann vielleicht nicht so sehr berücksichtigt, wie man es vielleicht machen sollte. Und auch wenn es Wohneigentum ist und die Vermietung auf Airbnb dann negative Effekte hat auf andere, muss auch da darüber nachgedacht werden, ob das dann reguliert werden muss, damit die Eigentümer diese negativen Effekte eher internalisieren, also eher berücksichtigen bei ihren Entscheidungen. Also auch da kann man auf jeden Fall darüber nachdenken, würde ich sagen.
1: Würden Sie denn sagen, wenn das Angebot schrumpfen würde, also es gibt klarere Regeln, es gibt weniger Airbnb-Angebote, kommen dann automatisch wieder mehr Wohnungen auf den Markt für Menschen, die Wohnungen suchen?
2: Das passiert nicht automatisch und das ist auch das, was wir uns in unserem Projekt angeschaut haben. Es kommt tatsächlich, und das haben wir auch schon mehrmals jetzt angesprochen heute, was sehr schön ist, es kommt darauf an, was für Airbnb-Wohnungen da von der Plattform runtergehen. Wir haben uns zwei unterschiedliche Gesetzesänderungen angeschaut in Berlin und die eine Gesetzesänderung hat Airbnb-Wohnungen reduziert, egal ob das professionelle Wohnungen waren oder nicht. Da sind also auch viele professionell vermietete Wohnungen rausgegangen. Und diese Gesetzesänderung, da sehen wir dann auch einen Zuwachs an Mietwohnungen auf dem regulären Mietmarkt, die da wieder raufgekommen sind. Und es gab eine zweite Gesetzesänderung, wo hauptsächlich nicht professionell vermietete Wohnungen rausgegangen sind von Airbnb. Und da sehen wir gar keinen Einfluss, gar keine Veränderung auf dem Mietmarkt. Also es kommt tatsächlich darauf an, was für Airbnb-Wohnungen man erwischt mit der Regulierung. Und man sollte versuchen, es möglichst auf die professionell Vermieteten zu zielen.
1: Kevin Tran von der Universität Bristol, heute im WDR5-Tagesgespräch. Er hat untersucht, was Airbnb mit Mieten und Wohnungsangeboten macht. Vielen lieben Dank, dass Sie uns diese Eindrücke gewährt haben und Zeit hatten für uns.
2: Ja, vielen Dank, Herr Imhoff. Hat sehr viel Spaß gemacht.
1: Dito. Uns auch. Auch, dass Sie sich so zahlreich reingemeldet haben und spannende Geschichten mitgebracht haben ins WDR5-Tagesgespräch. Ich möchte aber trotzdem noch Erasmus aus Bonn mit in die Sendung holen. Er hat nämlich über die WDR5-App geschrieben und meinte, ich hätte Airbnb aus Couchsurfing entwickelt. Es gibt aber noch Couchsurfing. Das bietet Leuten kostenlose Übernachtungsmöglichkeiten an. Die Motivation der Gastgeber sei sozial und von kulturellem Interesse. Da haben Sie natürlich vollkommen recht. Aber zu Anfang hat sich Airbnb natürlich darauf gestützt, dass man für kleines Geld irgendwo privat übernachten kann. Und ja, Sie haben recht, relativ schnell hat sich daraus diese kommerzielle Plattform entwickelt, wie andere auch, Fevo Direkt, VRBO, Homelike oder Booking.com. Vielen lieben Dank, dass Sie uns zugehört haben, dass Sie Teil von unserem WDR5-Tagesgespräch waren. Es geht jetzt hier weiter mit WDR5, mit dem
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0: in der Lage sind, unsere Projekte fortzusetzen.
1: Was sind das denn für Hilfsangebote, die Sie jetzt einstellen müssen, weil die Mittel inzwischen einfach nicht mehr da sind?
0: Relativ unterschiedliche tatsächlich, hängt ein bisschen von den Regionen ab. Wir haben beispielsweise in Afghanistan über viele Jahre sehr erfolgreich Bildungsprojekte für junge Erwachsene durchführen können mit diesen Mitteln. Das heißt, diese Bildungsprojekte mussten wir jetzt komplett einstellen. Das ist dann in einer Region, in der ohnehin eine große Perspektivlosigkeit herrscht. Da ist Bildung ohnehin der einzige Weg, noch einen Weg aus dieser Perspektivlosigkeit zu finden. Das findet nicht mehr statt. Wir haben Projekte in der Sahelzone, wo wir Zugang zu sauberem Trinkwasser und eine Sanitärversorgung entsprechend sicherstellen. Das können wir nicht mehr entsprechend im vollen Umfang durchführen. Und es geht um Ernährungshilfsprojekte, tatsächlich für unterernährte Kinder, die Versorgung von Schwangeren, beispielsweise im südlichen Afrika, aber auch im Nahen und Mittleren Osten. Und auch diese Projekte müssen wir deutlich reduzieren bzw. auch komplett einstellen.
1: Wenn jetzt nicht mehr genug Geld für das alles da ist, wie entscheiden Sie denn, wem Help noch hilft und wem nicht?
0: Tatsächlich nach dem größten humanitären Bedarf. Und da sind wir genau in der Triage-Situation. Das heißt, in den Länderkontexten, in denen die Not tatsächlich am größten ist, vorausgesetzt, wir kriegen dafür noch Mittel, bleiben wir natürlich dann, solange es irgendwie geht, vor Ort. Und wir arbeiten da ja auch nicht alleine, zum Glück. Wir haben ja lokale Partnerorganisationen, das sind Hilfsorganisationen aus diesen Ländern. Die sind ja auch schon vor Ort gewesen, bevor wir sie unterstützt haben. Und die werden auch noch vor Ort sein, wenn wir das Land verlassen müssen. Aber unser Ziel ist es, die zu unterstützen. Das heißt, wir versuchen aber in den Regionen aktiv zu bleiben, in denen die Not weltweit am größten ist. Das Problem ist, dass weltweit heute 240 Millionen Menschen, also fast eine Viertelmilliarde Menschen, auf überlebenssichernde Nothilfe angewiesen ist und der Bedarf weltweit viel größer ist als das, was an Finanzierung noch zusammengestellt wird. Das heißt, alle Organisationen stellen sich gerade die Frage, wo können sie überhaupt noch arbeiten? Und es wird zunehmend schwieriger, auch sogar noch in den, ich sage jetzt mal, kompletten Krisensituationen, sei es Sudan, sei es aber auch beispielsweise im Nahen Osten, in Teilen der Sahelzone, überhaupt noch tätig zu bleiben.
1: Wenn wir bei dem Bild der Triage bleiben, dann ist es ja so, dass da ein mehr oder weniger schneller Blick darauf entscheidet, da gehen wir noch rein, da gehen wir nicht mehr rein. Und dann könnte sich ja in einem Bereich, wo man gesagt hat, okay, das scheint nicht ganz so dringend zu sein, etwas dann doch entwickeln, was es dann dringlicher macht. Das ist ja auch das Wesen der Triage, dass man irgendwie gar nicht mehr weiß, also Not und Elend ist so groß, dass man gar nicht mehr weiß, wo soll man eigentlich anfangen. Was hat das für eine langfristige Bedeutung?
0: Ja, so langfristig ist das gar nicht. Das geht relativ kurzfristig sogar, dass man natürlich sieht, in den Kontexten, in denen humanitäre Hilfe und Entwicklungshilfe nicht mehr stattfindet, verschärft sich die Instabilität und zwar mitunter relativ rapide. Ein gutes Beispiel ist in dem Zusammenhang die aktuelle Ebola-Krise in der Demokratischen Republik Kongo. Die gilt ja als die schlimmste Epidemie des Ebola-Virus überhaupt, droht sich jetzt grenzüberschreitend auszubreiten. Warum eskaliert das gerade so stark? Weil gerade in der Demokratischen Republik Kongo in den letzten Jahren aufgrund der ganzen Kürzungen, nicht nur von Deutschland, auch von den USA, die Unterstützung von Gesundheitseinrichtungen und entsprechenden Angeboten zurückgefahren worden ist. Ein ganz wichtiger Faktor, warum diese Krise gerade so eskaliert. Und das sehen wir in anderen Kontexten auch. Dort, wo es, wie Sie sagen, so auf der Grenze ist, richtig schlimm zu werden, können wir immer weniger tätig werden, weil wir uns auf die absoluten Katastrophenkontexte konzentrieren müssen. Das führt aber in ganz vielen Regionen genau dazu, die Instabilität wird zunehmen, die Perspektivlosigkeit der Menschen wird zunehmen. Das heißt, dort rutschen wir dann zukünftig sehr, sehr schnell in akute humanitäre Krisensituationen. Und das wird uns früher oder später auch in Europa relativ stark betreffen.
1: Das sagt Thorsten Klose-Zuber, Generalsekretär der Hilfsorganisation HELP. Dazu, was es bedeutet, wenn die Mittel der Entwicklungszusammenarbeit drastisch gekürzt werden. »90.000 KI-generierte Musiktitel werden inzwischen pro Tag ins Netz geladen. Aber wie erkenne ich denn, was KI und was handgemacht ist? Das ist gleich ein Thema. In der Westart mit Jörg Biesler, das wäre WDR 5, das Wirtschaftsmagazin mit Jessica Sturmbeck. Ich wünsche Ihnen noch einen schönen Tag.«

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0: gegeben, der ist historisch verbürgt. In der Serie wird er gespielt von Ulrich Nöten. Und für Forster war Hitler kein Augenkranker, sondern ein Kriegshysteriker.
1: Die psychiatrischen Untersuchungen haben, ja sagen wir mal, sie haben kompromittierenden Charakter. Und vor allem und für ihn viel schlimmer, es widerspricht in krasser Weise seiner eigenen Legendenbildung.
2: Was wollten Sie auf dem Presseball?
1: Einen Journalisten treffen.
2: Um ihm die Akte zu geben.
1: Die Akte ist verschwunden seit Jahren spurlos. Weiß ich so wohl. Ich bin die Akte.
3: Ah, da wird ziemlich in den Pauken gerührt, um Spannung zu erzeugen.
0: Ja, und die Akte ist verschwunden, aber genau, es geht sozusagen um diese Details aus der Krankengeschichte, von denen die Gegner glauben, die könnten nochmal Licht ins Dunkel bringen und einfach ein anderes Bild von Hitler zeichnen. Ja, aber jetzt wird der Psychiater verfolgt von den Nazis, weil er eben nicht auftauchen soll, weil diese Erzählung nicht auftauchen soll. Und Rath hilft ihm zu fliehen. Sie fliehen gemeinsam nach Paris und zwar über Köln.
3: Hey, über Köln. Dann ist Köln auch Handlungsort und Drehort der Serie. Wie sieht Köln aus in der Serie?
0: Also da arbeitet die Serie mit historischem Bildmaterial. Das finde ich auch absolut zulässig. Es wäre jetzt irgendwie nicht nachvollziehbar und auch einfach nicht finanzierbar, dass da so eine aufwendige Kulisse gestaltet werden muss, wie wir es bei Berlin haben. Allerdings gibt es ein Problem, und zwar werden Rath und der Psychiater immer wieder in diese historischen Aufnahmen hineinmontiert. Und das wirkt total unecht. Und ich finde es auch inhaltlich nicht schlüssig. Das wirkt da albern, wenn die beiden auf der Flucht sind, dann aber plötzlich auf einem Mottowagen auftauchen. Mhm. Es gibt aber auch eine sehr überzeugende, schöne Szene bei einer Karnevalssitzung, wo dann ganz tolle Kostüme, die auch eigens für die Serie angefertigt wurden, zum Einsatz kommen. Und da gibt es auch eine inhaltliche Kohärenz, denn diese Masken erfüllen hier einmal die Funktion zu verbergen und zu enthüllen.
3: Du hast die Finanzierungssituation angesprochen. Die ARD hat jetzt diese fünfte Staffel ohne den Partner Sky stemmen müssen. Die sind ausgestiegen, machen keine eigenen deutschen Serienproduktionen mehr. Merkt man das?
0: Nee, ich finde tatsächlich nicht. Und das liegt vor allem daran, dass es den Machern gelungen ist, dass sie wirklich diesen Cast halten konnten. Also einmal natürlich die Hauptdarsteller Liv Lisa Fries und Volker Bruch, die seit 10 Jahren dabei sind. Da kann man jetzt sagen, gut, die haben diesem Projekt viel zu verdanken. Die waren zum Start noch relativ unbekannt. Aber es ist ihnen eben auch gelungen, wirklich das Who is Who der deutschen Schauspiellandschaft zu halten. Lars Eidinger, Hanna Herzsprung, Jens Harzer zum Beispiel. Und das finde ich schon eine bemerkenswerte Leistung, dass diese Schauspieler 10 Jahre lang das Projekt verfolgt haben und damit gewachsen sind.
3: Offenbar guter Cast, gute Schauspieler. Wie fällt das Fazit insgesamt aus, erzählerisch auch?
0: Ich finde es wirklich ein sehr starkes, gutes Finale und stringenter und spannender erzählt als zum Beispiel die Staffel 4. Ja, es macht wieder erfahrbar, muss man sagen, wie so die Aufbruchstimmung der Weimarer Jahre und wie die Liberalisierung der Gesellschaft kippt. Da gibt es eine ganz starke Szene in der Mikado-Bar. Da singt eine Transfrau das satirische Chanson »An allem sind die Juden schuld« und dann betreten Röhm und andere SA-Mitglieder den Raum und stimmen dann da klatschend ein, stampfen auf den Boden und so verunglimpfen dieses Chanson und machen daraus Propagandamaterial.
3: Babylon Berlin, die finale Staffel, jetzt in der ARD-Mediathek. Und das lohnt sich, sagt Hanna Rau. Dankeschön. Es gibt auch noch eine WDR-Hörspielserie der neuen Staffel mit dem Titel Haus Vaterland und bei ARD Sounds zu hören. Und ein Videospiel vom SWR, Eine Nacht im Mokka Efti, eine Babylon Berlin-Story heißt das, zu finden auf der Videospielplattform Steam. Das war Westart in WDR 5, gleich die Nachrichten und dann Quarks, die Wissenschaft mit Sebastian Sonntag. Und der hat, könnte man sagen, alle Arme voll zu tun. Es geht um eine Tintenfischinvasion in der Nordsee und ihre Gründe und Folgen. Ich bin Jörg Biesler. Machen Sie es gut.
4: Wenn ich so, nachdem der Koffer gepackt ist, die Landkarte vor mir ausbreite, dann ergreift mich ein Gefühl, das ich nicht in Worte fassen kann.
5: Im Jahr 1901 macht sich der Berliner Schriftsteller Karl Emil Franzus auf eine Reise. 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Seine Reisebilder öffnen uns den Blick in eine Welt vor der unwiederbringlichen Zerstörung des Zweiten Weltkriegs.
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1: Da kann künstliche Intelligenz ja durchaus hilfreich sein oder wenn man sich mal irgendwas erklären lassen möchte, wie man was am besten macht, also Zelt aufbaut, hatte ich letztens diese Situation, da gab es keine Anleitung mehr. Solche Dinge, da kann KI tatsächlich hilfreich sein. Aber wie ist es bei der Arbeit? Spielt da KI eine Rolle? Tatsächlich ist KI nämlich noch gar nicht so verbreitet, wie man denken könnte und das hat verschiedene Gründe, wie Florian Zinner aus der ARD-Wissenschaftsredaktion jetzt erklärt.
2: Dass für Florian Kunze künstliche Intelligenz ein alltägliches Arbeitswerkzeug ist, versteht sich weitestgehend von selbst. Datenanalyse, das Zusammenfassen langer Texte, beim Arbeiten in der Wissenschaft ist das alles recht naheliegend. Zum Beispiel bei seiner aktuellen Forschung zu KI am Arbeitsplatz, die Florian Kunze, Professor für Organisationsforschung und sein Team an der Uni Konstanz jetzt vorgelegt haben. Wenn man bedenkt, welchen öffentlichen Raum künstliche Intelligenz einnimmt, müsste sie ja eigentlich längst und überall angekommen sein.
3: Da sehen wir, dass das entgegen dieser öffentlichen Wahrnehmung gar nicht so stark verbreitet ist. Ja, wir sehen das natürlich deutlich stärker bei Büro- und Wissenstätigkeiten. Da sitzen fast schon 50% der Beschäftigten das ein.
2: Die Hälfte also bei für KI prädestinierten Jobs. In anderen Bereichen, dem Gesundheitsbereich etwa, bei handwerklichen Tätigkeiten oder industrieller Produktion, sind es deutlich weniger, nur ein Viertel, was daran liegen könnte, dass KI-Anwendungen in diesen Bereichen häufig deutlich komplexer sind als einfache Chatbots. Hinzu kommt, dass KI vor allem in großen Unternehmen eingesetzt wird, weniger bei kleineren, obwohl man denen bekanntlich eine hohe Innovationskraft zuspricht.
3: Die KI-Firmen, die haben uns da alle schön angefüttert, erst mit kostenfreier Nutzung. Aber wenn man die wirklich auch gewinnbringend und wertschöpfend nutzen will, dann muss man meistens auf die teuren Modelle zurückgreifen.
2: Weil es auch nicht Sinn der Sache ist, dass derzeit die Hälfte der Arbeitnehmenden für ihre KI-Tools selbst in den Geldbeutel greifen, braucht es in Unternehmen eben ein entsprechendes finanzielles Rückgrat. Und gleichzeitig auch das Rückgrat der Arbeitnehmenden, wobei KI zum jetzigen Zeitpunkt nicht das Schreckgespenst für den Arbeitsmarkt zu sein scheint, für das man sie halten mag.
4: Also KI wird eher als abstraktes Zukunftsrisiko für die anderen wahrgenommen als für einen selbst. Interessant dabei ist, dass wenig KI-Nutzung nicht mehr Angst bedeutet um den eigenen Job, sondern die Verlustsorge ist überall ähnlich niedrig.
2: Arbeitnehmende unterscheiden sich eher darin, wer KI als Chance begreift und wer nicht, erklärt Carolina Opitz, Mitautorin der Untersuchung aus Konstanz. Nur etwa jede und jeder Sechste sorge sich darum, dass künstliche Intelligenz den Job kosten könnte. Problematisch ist allerdings eine deutliche Nutzungslücke, unabhängig der persönlichen Einstellung, erklärt Florian Kunze.
3: Dass Leute, die eine hohe Qualifikation haben, die einen Hochschulabschluss haben, im Vergleich zu denjenigen, die keinen Schulabschluss und einen Hauptschulabschluss haben, fast doppelt so häufig KI nutzen in ihrem Arbeitsumfeld.
2: Eine niedrige Qualifikation, noch dazu in einem kleinen Unternehmen, könnte also zu einem deutlichen Rückstand führen. Die Förderung von KI-Kompetenz sei Kunze zufolge deshalb dringend notwendig.
3: Fast jeder Beschäftigte wird die brauchen, um seine Arbeitsmarktfähigkeit auch ganz kurzfristig und mittelfristig zu erhalten.
2: In Organisationen brauche es Fortbildungen ganz unabhängig des Bildungsniveaus. Letztendlich beginne KI-Kompetenz aber schon in der Ausbildung. Durch die rasante Entwicklung müssten auch Lehrpläne angepasst werden, erklärt Kunze. Das betreffe übrigens auch sein eigenes Umfeld, die Ausbildung an Hochschulen. Selbst wenn dort KI im Arbeitsalltag längst angekommen ist.
1: Florian Zinner aus der ARD-Wissenschaftsredaktion hat erklärt, woran es liegt, dass KI im Arbeitskontext mindestens in einigen Bereichen nicht so intensiv genutzt wird, wie man denken könnte. Ändert nichts daran, dass künstliche Intelligenz in unserer Arbeitswelt in Zukunft wohl doch zumindest in vielen Bereichen eine große Rolle spielen wird. Ob die KI-Tools, die wir dann nutzen, weiterhin wie im Moment hauptsächlich aus den USA oder China kommen und welche Rolle da Europa und vielleicht auch Deutschland spielen könnte, darüber sprechen wir gleich hier in Quarks Wissenschaft und mehr direkt nach WDR aktuell. Um 16 Uhr. Würde mich freuen, wenn wir uns dann wieder hören zu Quarks Stunde 2.

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0: Aber tendenziell auch zurück, also jedenfalls bei den großen Standardgeschichten wie Weizen und so weiter, haben wir inzwischen schon ganz, ganz lange eine Glasdecke und einen leichten Rückgang in den Ernten. Und das mit dem Ausgleich über Mineraldünger wird auch nicht sehr lange funktionieren, weil genau das eben auch den lebendigen Boden letztendlich kaputt macht.
1: Wie können wir unsere Böden besser schützen? Das ist eine wichtige Frage, nicht nur eben für den Schutz unserer Umwelt, sondern damit wir auch noch in Zukunft genug auf dem Teller haben. Und deswegen wollen wir da morgen ein bisschen intensiver drüber sprechen. Gern auch mit Ihrer Perspektive oder mit Ihren Erfahrungen zum Thema. Vielleicht haben Sie einen eigenen Garten. Falls Sie den haben, wie und was wächst bei Ihnen und wie hat sich das verändert in den letzten Jahren? Verzichten Sie auf Pestizide oder auf Kunstdünger? Sie können uns gerne jetzt schon eine Nachricht rüberschicken zum Thema. Die können Sie zum Beispiel auf unseren WDR 5 Anrufbeantworter sprechen. Den erreichen Sie unter 0800 5678 554 oder schreiben Sie an quarks@wdr.de. Vielleicht sind Sie auch selbst Landwirtin oder Landwirt. Was tun Sie, um Ihren Boden lebendig zu halten und damit ja auch den eigenen Ertrag zu sichern? Was ist da vielleicht auch jetzt gerade die größte Herausforderung für Sie? Sind es die Dürrephasen, über die wir gerade schon gesprochen haben, oder sind es doch auch Starkregenereignisse? Ich sage es nochmal, sprechen Sie gerne eine Nachricht auf unseren WDR 5 Anrufbeantworter. Den erreichen Sie unter 0800 5678 554. Ist natürlich kostenfrei. Oder schreiben Sie an quarks@wdr.de. Wir sprechen morgen darüber, warum unsere Böden mehr Schutz brauchen, kurz nach 15 Uhr. Geht's los.
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Daniel V. aus Gebelsberg steckt hinter der Stromsabotage hier bei uns in NRW an verschiedenen Kraftwerken. Haben Sie mitbekommen, der aktuelle Stand der Ermittlungen, den erfahren Sie gleich von Edda Müller im Westblick, unserem Landesmagazin. Das folgt hier im Anschluss an WDR aktuell um 17 Uhr. Das beginnt in wenigen Augenblicken. Heißt auch, wir von Quarks sind raus für heute. Unsere Themen der Wissenschaft, die finden Sie aber auch auf quarks.de. Schauen Sie da gerne mal rein, wenn Sie noch Lust haben auf mehr Wissenschaft. Ich bin Sebastian Sonntag, wünsche Ihnen noch einen tollen Donnerstagnachmittag. Tschüss, machen Sie es gut.

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0: die Situation auf Bundesebene komplett gedreht. Ihr Projekt sei praktisch gestorben.
1: Wo wir 4 Jahre für gekämpft haben, wo wir alles für gegeben haben, Gutachten gemacht, viel Geld investiert, viel Zeit investiert. Ja, und dann, man steht auf der Ziellinie, muss drüber gehen und dann kommt so ein Hammer. Der ist schon bitter und ja, man verliert auch wirklich das Vertrauen in unsere Politik.
0: Bitter könnte es auch für die anderen 20 Gesellschafter werden, die sich gemeinsam mit den 3 Landwirten zur Bürgerwind GbR zusammengeschlossen haben. Jeder und jede von ihnen hat mehrere 10.000 Euro vorgestreckt. Davon werden die Planungskosten bezahlt. Bürokauffrau Ingrid Brillert und ihr Mann gehören zu den Gesellschaftern.
2: Wir haben da natürlich viel Geld investiert. Ich finde auch als kleiner Mitbürger 30.000 Euro ist sehr viel Geld. Und wir haben nebenbei noch unseren normalen Job und müssen alles stemmen, Familienleben und so weiter. Und die Einlage wäre dann praktisch weg.
0: Nach Darstellung des Bundeswirtschaftsministeriums ist der neue Gesetzesentwurf nur eine Maßnahme, um so wörtlich den Ausbau erneuerbarer Energien fortzusetzen, gleichzeitig aber zukunftsfest und kosteneffizienter aufzustellen. Die neu geschaffene Küstenregion, heißt es in einer schriftlichen Antwort an den WDR wörtlich, wurde nicht nur anhand geografischer Faktoren bestimmt, sondern wesentlich anhand der sogenannten Windhöffigkeit, also dem Energiegewinnungspotenzial von Windrädern an bestimmten Standorten. Projektplaner bezweifeln das, so auch einer der größten Projektierer im Münsterland, das Unternehmen Bäuerlicher Bürgerwind, Sprecher Christoph Austermann.
3: Der Bundesgesetzgeber begründet diesen Schritt damit, dass er die Windhöfigkeit in ganz Deutschland untersucht hätte, so auch im Kreis Borken, und unterstellt, dass hier ähnlich starker Wind schon wie an der Küste wehen würde. Das müssen wir zurückweisen, das ist mitnichten der Fall. Denn wir sehen an diesem Beispielsprojekt, dass die Wirtschaftlichkeit nicht mehr gegeben ist.
0: Nach Angaben des Kreises Borken betrifft die Neuregelung mindestens 15 weitere geplante Windparks. Der Landwirt und Geschäftsführer des geplanten Windparks in Heeg, Bernhard Borgert, findet es zu früh, jetzt zu resignieren. Denn der Bundestag muss der Neuausrichtung im Erneuerbare-Energien-Gesetz noch zustimmen. Bernhard Borgert.
4: Eine größere Hoffnung steckt eigentlich darin, dass unsere Politiker was machen, dass Kreis Borken keine Küstenregion wird. Weil so viel Möwen und Robben haben wir hier nicht.
5: Robben haben wir hier nicht, aber eine grüne Wirtschaftsministerin. Mona Neubauer hat sich gemeldet und sagt, dass sie das überhaupt nicht versteht, wie man nach einem derartigen Sommer erneuerbare Energien derart bremsen könne. Also mit der oben erwähnten EEG-Novelle. Und seit Wochen Feedback aus den Ländern ignoriere. Dass der Kreis Borken nun eine Windküstenregion sein soll, nennt Neubauer den Zitat Gipfel des Unfugs.

0: Gibt's ein Recht darauf, das Elternhaus zu erben? Nein, sagt der Gast von Max von Malotki im Meinungspodcast Politikum gleich im Anschluss an WDR Aktuell um 6. Der Westblick bedankt sich auch heute für Ihr Interesse. Mein Name ist Edda Dammöller. Ich wünsche Ihnen einen schönen Abend. Auf bald.
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1: Die Nachrichten mit Jessica Häusler. Guten Abend. Die Ermittlungen zu der Serie von Angriffen auf das Stromnetz hat jetzt die Bundesanwaltschaft übernommen. Es geht um den Verdacht verfassungsfeindlicher Sabotage. Der radikale Umweltschützer, der vorgestern verhaftet wurde, hat die Polizei inzwischen zu mehreren Verstecken geführt, die er als Lager für seine Sabotageakte genutzt hatte. Inzwischen wurde bekannt, dass er eine Liste mit 150 möglichen Anschlagszielen hatte. Mehr dazu von Arne Hell, WDR-Landespolitik.
2: Wir haben jede Menge Orte, und zwar alleine 40 in NRW. Da sind schon Abschussvorrichtungen aufgebaut gewesen. Und die große Frage, die jetzt im Raum steht und für die Ermittler jetzt die entscheidende ist: Hat er allein gehandelt oder hatte er Unterstützer oder sogar Auftraggeber? Vielleicht ja sogar aus dem Ausland. Da denkt man ja direkt an Russland. Aber NRW-Innenminister Reul hat heute auch gesagt, bisher haben wir nichts. Also bisher lässt nichts auf irgendwelche Hintermänner schließen. Und im Moment gilt Daniel V. bei den Ermittlern als Einzeltäter.
1: Und das ist heute auch wichtig. Die Vereinigten Arabischen Emirate wollen 40 Milliarden Euro in die deutsche Wirtschaft investieren. Ein Teil davon soll auch in neue Rechenzentren fließen. In Deutschland müssen sich Bahnfahrer wohl länger auf Verspätungen und Probleme einstellen. Bahnchefin Palla sagte, dass die Sanierung von wichtigen Bahnstrecken in Deutschland länger dauern wird. Die Zahl der Personen, die Asylleistungen bekommen, ist im vergangenen Jahr zurückgegangen. Rund 390.000 Schutzsuchende bekamen Geld. Das sind etwa 71.000 weniger als im Vorjahr. In der Region rund um Mannheim hat es am frühen Abend ein Erdbeben gegeben. Es hatte die Stärke 3,4. Schäden gab es wohl keine. Bei der Basketball-WM der Frauen geht es für Deutschland gerade um den Einzug ins Halbfinale. In Berlin trifft die Mannschaft auf Belgien. Es läuft schon die zweite Halbzeit. Armin Lehmann, wie der Sport ist für uns in der Halle. Wie sieht's aus mit dem Traum vom Halbfinale?
3: Der Traum scheint immer mehr Realität werden zu können, aber da muss man beim Basketball immer ein bisschen vorsichtig sein. Es geht immerhin gegen die Europameisterinnen aus Belgien, aber Deutschland führt. Wir sind im letzten Viertel und haben so gut 8 Minuten zu spielen mit 79-63. Sie spielen hier wie entfesselt auf, angetrieben von 13.000 Fans in der Arena am Ostbahnhof, und Deutschland auf einem richtig guten Weg in Richtung Halbfinale.
1: Das war WDR aktuell.
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5: Und jetzt kommt der Donnerstag-Feierabend mit Seda Yardutsch
6: und Arne Seifert.
5: Und Arne, ich weiß nicht, ob du dabei warst.
6: Ja, ich war total dabei.
5: Ja, leider, heute leider. Um 11 war nämlich ein Alarm
6: ein großer
5: ganzen
6: Alarm.
5: Republik.
6: Ja, und rate mal, wer eine halbe Stunde am Telefon war, mit irgendeinem so KI-Agenten geredet hat, und auf einmal kommt dieser schreckliche Alarm auf mein Handy. Ich bin aus dem Bett gefallen.
5: Ich
6: wirklich.
5: Rate mal, das warst du, Arne.
6: Ja,
5: du warst
6: leider.
5: Auch im Bett?
6: Ja, auf dem Bett. Also ich habe mich drauf gesetzt. Aber
5: ja, okay. Ich wäre normalerweise um die Zeit noch im Bett gewesen, aber ich war tatsächlich auf der Arbeit. Und es war laut.
6: Oh,
5: es war
6: Gott.
5: Laut, Leute. Hm. Wie war es bei euch? Schreibt es uns doch an die 0174575745 und die 6. Und damit ihr noch, ja, auf alarmbereit seid.
6: Damit ihr uns eure Aufmerksamkeit schenkt, kommt jetzt Attention von Doja Cat.
5: Genau.
6: Viel Spaß.
1: Umleitungen sind.

Break the Girl von Florence Road. Und Leute, Miley Cyrus heißt gar nicht mehr Miley Cyrus, sondern Miley! Ja, zumindest mit Stage Name, aber bei ihr ist die Namensgeschichte nochmal extra spannend, weil sie gar nicht als Miley Ray Cyrus geboren wurde, sondern als Destiny Hope Cyrus. Laut ihrem Vater, dem Country-Musiker Billy Ray Cyrus, hat sie als Kind aber so oft gelächelt, dass ihre Familie sie Smiley Miley genannt hat. Also eine ziemlich funny und süße Story eigentlich. Sowohl ihr Künstlername als auch ihr bürgerlicher Name waren dann schon vor Hannah Montana Miley Cyrus. Und wir kennen sie auch vor allem als Hannah, deshalb für euch jetzt Rockstar von Hannah, aka Miley. Viel Spaß!

Und jetzt kommt der nächste Rockstar. Good night, Hannah. Jetzt kommt der nächste Rockstar, Tupac, All Eyes on Me. Extra für meinen Cousin, der gerade in der Heimat und Fechter chillt. Er hat sich diesen Song gewünscht. Viel Spaß, Tal Habe. Big sight.

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1: Leute, wisst ihr, wer als erstes ein Online-Kino-Ticket, ein Online-Film-Ticket gekauft hat? Das war Sandra Bullock tatsächlich.
2: Und das war im Jahre 1995. Und Leute, danke, das war ein Fun-Fact des Tages vom Donnerstag-Feierabend.

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2: Um 19.31 Uhr mit Julina Kleen und das sind die Themen. Stadt Bonn verhängt Haushaltssperre und scharfe Kritik an SBB-Geschäftsführerin. Die Stadt Bonn hat am Dienstag eine Haushaltssperre verhängt. Wie der Generalanzeiger berichtet, soll diese bis Ende 2026 gelten. So soll die städtische Haushaltslage verbessert werden. Das Ausgabendefizit soll im laufenden Jahr nicht wie zunächst erwartet nur 123 Millionen Euro, sondern 167 Millionen betragen. Mit der Haushaltssperre erhalten praktisch alle freiwilligen und nicht unmittelbar notwendigen Ausgaben der Stadt keine Finanzierung. Die Geschäftsführerin der SBB Bus und Bahn Anja Wenmarkers steht unter Druck. Das berichtet Radio Bonn-Rhein-Sieg. Der Aufsichtsrat der SBB setzt der Wenmarkers nun eine 14-tägige Frist. Bis dahin soll die Geschäftsführerin ein überzeugendes Konzept vorlegen, wann die Stadtbahnen in Bonn wieder fahren können. Gleichzeitig wird anwaltlich geprüft, ob die SBB rund um die Stadtbahn gravierende Fehler gemacht hat. Das Bonner Volksfest Pützchens Markt bekommt 10 neue Attraktionen, teilte der Generalanzeiger mit. Vom 11. bis zum 15. September wird im Bonner Stadtteil Pützchens wieder gefeiert. Dieses Jahr gibt es zum ersten Mal ein Riesenrad und Überkopffahrten mit 5G-Kräften. Außerdem soll es eine 300 Meter lange Geisterbahn namens Halloween sowie einen 85 Meter hohen Mission Impossible Tower geben. Das waren die Meldungen mit Julina Kleen.
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3: Ja, jetzt gerade haben wir 17 Grad in Bonn. Es ist sonnig. Und wir erleben noch Temperaturen für die nächsten Tage in Höhe von 20 bis 21 Grad. Es bleibt sonnig im Wechsel mit Wolken.
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1: Sachsen-Anhalt hat gewählt und die rechtsextreme AfD hat einen so hohen Stimmenanteil wie noch nie zuvor bei einer Landtagswahl. Das heißt, eine AfD-Regierung dort ist leider sehr wahrscheinlich. Zum Glück sieht es bei uns in Bonn noch ganz anders aus. Das heißt, wir Studis müssen erstmal noch nichts befürchten. Trotzdem studieren auch in Sachsen-Anhalt etwa 55.000 Menschen und für die plant die AfD Folgendes. Zum einen soll das Bachelor- und Master-System abgeschafft werden, stattdessen sollen wieder Diplom und Magister eingeführt werden, mit dem tollen Vorteil, dass diese Studienabschlüsse dann international nicht anerkannt werden. Außerdem soll studentische Mitbestimmung an der Uni abgebaut werden und unliebsame Fächer sollen gestrichen werden und stattdessen sollen sogenannte Gegeninstitute aufgebaut werden, an denen dann zum Beispiel sowas wie kritische Islamforschung gelehrt wird. Ja, das sind nur so ein paar Maßnahmen, die sie vorhaben, aber das greift natürlich alles massiv in die Selbstbestimmtheit von den Unis in Sachsen-Anhalt ein. Und damit die Unis unabhängig von dieser Einflussnahme bleiben, fordern manche, dass sich die Unis möglichst angreifbar machen sollen. Sollte die AfD ihre Pläne tatsächlich umsetzen, hätte das nämlich riesige Folgen für alle Uni-Angestellten und natürlich auch für die StudentInnen. Ich persönlich hoffe einfach sehr, sehr stark, dass sich die Unis gegen diese Übernahme zur Wehr setzen, dass sie sich vorbereiten auf das, was kommt und weiter unabhängig bleiben und unparteiische Wissenschaft betreiben. Aber weil wir bei Bonn FM nicht unparteiisch sind, kommt jetzt Das ist alles von der Kunstfreiheit gedeckt von Danger Dan.

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1: Ja, und ich habe einmal mitgebracht, als allererstes für alle Literaturinteressierten unter euch, ist morgen Abend ab 18 Uhr im Café Kühl ein Leseabend, wo drei Texte vorgestellt werden und anschließend kann man ein bisschen Feedback den AutorInnen geben oder man kann auch einen Kaffee trinken oder was auch immer. Das Ganze kostet bis auf Kaffee nichts und ab 17.30 Uhr könnt ihr euch schon mal reinsetzen und um 18 Uhr geht's dann los. Ja, und wenn ihr auch gerade noch ein bisschen mit euren Haus- und oder Bachelorarbeiten hinterherhängt wie ich, dann ist am 14.09. vielleicht die lange Nacht des Schreibens was für euch. Da können alle Studierenden hin. Und zwar geht das Ganze los um 16.30 Uhr und findet statt im Lernraum plus der ULB. Und der Eintritt ist frei, aber vielleicht lohnt es sich da ja früh da zu sein. Ich weiß ja noch nicht, wie voll es wird. So, und als allerletztes haben wir noch für die Filmmäuse unter euch das Kinofest NRW im Angebot. Am 12. und am 13., also dieses ganze Wochenende, kostet in diversen Kinos, also Beat, Das Woki, Kinokulis, Sinister, was auch immer, alle Filme 5 Euro das Ticket. Das klingt nach einem guten Deal, nicht?
2: Ja, finde ich auch. Wo siehst du dich am ehesten, Sadai?
3: Ich sehe mich, also mein Herz sagt Kinofest NRW.
2: Ja, verstehe ich.
3: Mein Gehirn sagt lange Nacht des Schreibens.
2: Ja, same, aber ich unterdrücke ganz doll mein Gehirn und würde auch viel lieber ins Kinofest gehen, als irgendwie noch eine Nacht in der ULB zu verbringen. Wie sieht das bei dir aus, Julina?
1: Ich glaube, ich gehe einfach mit, also 5 Euro für einen Film
2: in das ist schon this gut.
3: Economy. Ja, wirklich. Ne? Wirklich. Wirklich. Letztens so 12 Euro bezahlt im Kino. Hey. Ja. Hey.
2: Muss. Okay. Dankeschön, Julina.
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1: Wir sind zum Ende des Donnerstag-Feierabend gekommen und Leute, wisst ihr, was auch so langsam zum Ende kommt? Der tolle Sommer und der Herbst fängt an. Und Arne, der Herbst ist ja so eine cozy time.
2: Das stimmt.
1: Meine tolle Frage an dich, was ist so, wie machst du es dir im Herbst gemütlich?
2: Also ich würde sagen, es ist ziemlich classy, bis auf eine Sache. Ich glaube, ich würde sehr morgens sehr früh aufstehen, rausgehen und Fotos machen actually von der guten Stimmung. Ja,
1: okay,
2: das ist mein neues Hobby. Danach gehe ich aber sehr schnell nach Hause, nehme mir eine Decke und einen warmen Kakao mit Honig und ein Buch oder Nap, beides. Oder Netflix, so in der Mischung ungefähr. Und bei dir?
1: Oder so nacheinander.
2: Ja.
1: So ein cozy Tag. Also ich denke, wenn ich so an Herbst, Winter denke, denke ich so an abends mit so einem Kamin. Ich habe keinen Kamin zu Hause.
2: Ja,
1: aber
2: schon.
1: Mit so einem Kamin, Tee oder Kakao und dann halt wirklich so ein Buch mit einer Decke. Also schon
2: voll
1: so
2: gut.
1: Ähnlich.
2: Ja, Kakao ist auch so Peak einfach.
1: Ich liebe diese kalte Jahreszeit. Ja. Ich freue mich schon total auf den Herbst, Leute. Upsi.
2: Der Sommer hat uns gekillt.
1: For real. Der war ein bisschen too hot dieses Jahr. Ja. Das wird wahrscheinlich noch heißer als 36 Grad. Upsi. Ja, wie sieht denn euer cozy Nachmittag, euer cozy Herbsttag aus? Schreibt es uns auf Instagram @bonfm. Und hiermit verabschieden wir uns. Ich bin Sarah Ardutsch.
2: Ich bin Arne Seifert.
1: Und wir wünschen euch ein schönes
2: Wochenende und einen schönen Abend. Ganz viel Spaß. Tschüss.

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1: Die Nachrichten mit Jessica Häusler. Guten Abend. Zum ersten Mal gab es einen Staatsbesuch des Präsidenten der Vereinigten Arabischen Emirate in Deutschland. Er sagte zu, 40 Milliarden Euro in Deutschland zu investieren. Details dazu von Isabel Karras, WDR Berlin.
2: Das Geld soll unter anderem in digitale Infrastruktur fließen, beispielsweise in Rechenzentren. Kanzler Merz und Scheich Al-Nahyan haben außerdem angekündigt, ein sogenanntes strategisches Dialogformat einzurichten, einen regelmäßigen politischen Austausch. Damit wollen beide Länder ihre Zusammenarbeit in Bereichen wie Sicherheit, Wirtschaft, Klima oder Digitalisierung ausbauen. Auch deutsche und emiratische Unternehmen haben laut Erklärung zahlreiche Geschäfte vereinbart.
1: Und das haben wir auch noch im Blick. Die obersten Strafverfolger Deutschlands haben die Ermittlungen im Fall des Stromsaboteurs Daniel V. übernommen. Die Bundesanwaltschaft wurde auch deshalb eingeschaltet, weil der Mann wohl weitere Anschläge auf Stromnetze geplant hatte. Innenminister Reul sieht nach den Waldbränden des Sommers in NRW bei der Organisation der Löscharbeiten noch Verbesserungsbedarf. So gäbe es noch keine Landkarten, die alle Waldwege und Löschwasserquellen zeigen. Die EU-Behörde für Ernährungssicherheit hält Süßstoffe in Lebensmitteln, wie etwa in Leitgetränken, für unbedenklich, vorausgesetzt man trinkt nicht über die Maßen viel. Damit sieht die EU den Zuckerersatz unkritischer als die Weltgesundheitsorganisation. Der Prozess gegen den ältesten Sohn von Norwegens Königin muss neu aufgerollt werden. Marius Høiby war im Juni zu 4 Jahren Gefängnis verurteilt worden, unter anderem wegen 2 Vergewaltigungen und Körperverletzungen. Die deutschen Basketballerinnen stehen bei der Heimweltmeisterschaft im Halbfinale. Das Team gewann im Viertelfinale gegen Europameister Belgien überraschend deutlich mit 93-74. Armin Lehmann, WDR Sport.
3: Gleich 6 deutsche Spielerinnen trafen zweistellig und sie verteidigten mit aller Leidenschaft, die sie hatten, gegen einen scheinbar übermächtigen Gegner. Belgien versuchte alles, aber das deutsche Team war in der eigenen Halle vor knapp 13.000 begeisterten Zuschauern am Ende einfach besser und steht jetzt am Samstag im Halbfinale gegen Frankreich.
1: Und das war WDR aktuell. Das Wetter in Nordrhein-Westfalen. In der Nacht ist es erst klar, im Verlauf ziehen von Belgien und den Niederlanden her Wolken auf. Die Luft kühlt ab auf 11 bis 5 Grad. Morgen gibt es mehr Wolken als Sonne und vor allem zwischen Niederrhein und Münsterland ein paar Schauer. Sonst ist es überwiegend trocken. Dazu morgen in Ebenbüren 19 Grad, in Bielefeld 20 Grad und in Aachen 21 Grad. Der Samstag startet oft trüb, örtlich mit Sprühregen. Später wird es freundlicher und 20 bis 24 Grad warm. Die Zeit 20.03 Uhr.
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5: Live aus dem Stage Theater an der Elbe in Hamburg übertragen wir gleich die Verleihung des Deutschen Radiopreises 2026. Durch den Abend führt Katrin Bauerfeind. Für das Radio kommentiert Thorsten Schorn.

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1: Die Lieblingsschülerin. Schulen sollten ihre SchülerInnen eigentlich schützen. Doch zu oft kommt es zu emotionalem und sexualisierten Missbrauch.
2: Ich habe mich von Anfang an so ein bisschen special gefühlt.
3: In unserem Podcast erzählen wir von drei Frauen, die als 15-Jährige in einem Abhängigkeitsverhältnis mit ihren Lehrern standen und die bis heute mit den Folgen davon leben müssen.
4: Ich weiß auch noch, dass ich seinen Geruch nicht mochte, also weder den Geschmack im Mund, der wahrscheinlich irgendwie eher nach so Kaffee geschmeckt hat, als auch irgendwie sein Körpergeruch.
1: Monatelang haben wir recherchiert, um ein System zu verstehen, das echt kompliziert ist und wie es mit solchen Taten umgeht.
5: Und in dem Moment hatte ich das erste Mal den Gedanken, der plant was, der will mit mir ins Bett, der will mit mir schlafen.
3: Wir fragen ExpertInnen, was sich ändern müsste. Und wir schauen, wo der Umgang mit Machtmissbrauch jetzt schon besser läuft. Wir sprechen mit der Schulleiterin, unserer Protagonistin und wir konfrontieren ihre Lehrer.
6: Ja, das sind sie, die drei Nominierten. Und die Jury hat Folgendes gesagt. Beste Reportage. Der Deutsche Radiopreis geht in diesem Jahr an eine Produktion, die eine schwerwiegende gesellschaftliches Tabu mit beeindruckender journalistischer Präsenz und tiefem Mitgefühl ausleuchtet. Mit meisterhafter Recherche macht das Gewinnerteam nicht nur individuelle Schicksale hörbar, sondern deckt auch das systemische Versagen mächtiger Institutionen auf. Der Deutsche Radiopreis 2026 für die beste Reportage geht an Deutschlandfunk Nova, Britta Rotsch und Helena Günzig, die Lieblingsschülerin. Herzlichen Glückwunsch.
7: Das ist ein eindringliches wie aufklärerisches Stück Audiojournalismus über ein drängendes Tabuthema. Denn Vertrauen ist die Währung des schulischen Alltags.
6: Bitte schön, dein Preis.
7: Gratulation von Guido Maria Kretschmer.
8: Noch nie was gewonnen. Yay, yay, yay. Ja, vielen Dank. Dieser Preis, der gebührt natürlich nicht nur mir, sondern dem gesamten Team und vor allem auch Britta Rotsch, die leider heute krank ist und deshalb nicht hier sein darf, sonst wäre sie hier neben mir. Britta, ich hoffe, du sitzt zu Hause und bist richtig, richtig stolz auf dich. Und dieser Preis gebührt aber auch, ja. Dieser Preis, der gebührt aber vor allem auch unseren Protagonistinnen, Zoe, Hannah und Marie, die uns ihr Vertrauen geschenkt haben und dass wir alle davon lernen durften, das empfinde ich als großes Privileg und als großes Geschenk. Und ich appelliere hiermit an alle Redaktionen, weiterhin Themen über sexualisierte Gewalt und Machtmissbrauch anzunehmen. Es ist nämlich nicht immer leicht, dafür Redaktionen zu finden. Aber MeToo ist nicht vorbei und diese Themen sind weiterhin sehr, sehr wichtig. Also nehmt euch diesen Themen an. Vielen Dank.
7: Die Auszeichnung für Deutschlandfunk Nova in der Kategorie Beste Reportage beim Deutschen Radiopreis 2026, gerade live aus Hamburg.
9: Wir kommen jetzt zu einem ganz besonderen Moment des Abends. Wir verleihen nämlich zum ersten Mal den Ehrenpreis des Deutschen Radiopreises. Und der geht in diesem Jahr an niemand Geringeren als Rick Delisle. Er ist, ja. Er ist leider im März dieses Jahres verstorben und die Vorgeschichte ist, dass wir ihm diesen Preis schon ewig verleihen wollten, aber Rick wollte eben keine Preise. Und wir sind uns hier wahrscheinlich alle einig, dass kaum einer mehr einen Preis verdient hat als Rick und deswegen geben wir ihm jetzt diese verdiente Auszeichnung einfach heute. Und wir schauen jetzt nochmal zurück auf das Leben einer Radiolegende.
10: Ehrenpreis. Hi, ich bin's, alter Ami Rick Delisle. Da ist ein alter amerikanischer Mitbürger, der immer noch kein Deutsch kann.
11: Rick Delisle prägt jahrzehntelang das Radio. Seine Hörerinnen und Hörer kennen und lieben ihn, vor allem unter seinem Spitznamen, alter Ami.
10: And this alter Ami is a nickname that one of the people at the radio station gave me because I'm old and an American. And in German it just sounds pretty cool.
11: Der alte Ami stirbt im März 2026 und hinterlässt eine unvergleichliche Lebensgeschichte. Während des Vietnamkriegs arbeitet er für den amerikanischen Sender AFN.
12: I'm Air Force Sergeant.
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ist soweit. Ich will keine ollen Kamellen rausholen, aber er hatte seinen Durchbruch mit einer Single, die er extra über mich geschrieben hat, Supergirl. Und ich war mir auch nicht zu schade, es ihm bei unserem Kennenlernen nochmal in ganzer Länge vorzusingen. Aber nun, das ist jetzt peinlich und führt zu weit. Wir haben heute großes Glück, ja, weil er hat nicht ein, er hat nicht zwei. Nein, er hat uns drei Songs mitgebracht. Hier ist Ray Garvey zusammen mit Imran und Kiss Me, Is It Love und seiner neuen Single Rivers. Viel Spaß. 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

Vielen Dank. Jetzt würde ich gleich wieder... Ich wollte jemanden auf die Bühne bringen, der diese letzten zwei Lieder mit mir geschrieben hat, produziert. Und jetzt haben wir einen neuen Single zusammen. Please welcome on stage, Imran.

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0: Die Nachrichten mit Jessica Häusler. Guten Abend. Im Fall der Anschläge auf das Stromnetz ermittelt jetzt die Bundesanwaltschaft, denn es könnte um die Sicherheit von ganz Deutschland gehen. Diese Vermutung liegt laut NRW-Innenminister Rollen nahe, weil Ermittler ein Notizbuch gefunden haben, in dem der festgenommene Verdächtige 150 weitere Ziele nennt.
1: Jeder dieser Fälle wird jetzt geprüft, um sicherzugehen, dass nicht irgendwo übersehen wird. Es kann auch fake sein, aber wir gehen davon aus, dass es stimmt.
0: Roll sagte erneut, dass im Moment von einem Einzeltäter ausgegangen wird. Die Bundesregierung hat eine positive Bilanz des deutschlandweiten Warntags gezogen. Heute Vormittag hatten viele Menschen in Deutschland einen Alarm auf ihr Smartphone bekommen. Außerdem heulten teilweise Sirenen auf. Sebastian Tittelbach berichtet.
2: Für Bundesinnenminister Alexander Dobrindt hat der 6. bundesweite Warntag das erwünschte Ergebnis geliefert. Die Warnsysteme hätten funktioniert und die Bevölkerung auf den unterschiedlichsten Wegen erreicht. Dazu gehörten auch Meldungen im Radio und Fernsehen oder Anzeigen auf digitalen Werbeflächen. Im zuständigen Bundesamt für Bevölkerungsschutz und Katastrophenhilfe in Bonn ist man überzeugt, dass so im Ernstfall Millionen von Bürgern gewarnt werden können.
0: Und das war heute auch wichtig. Die Vereinigten Arabischen Emirate wollen 40 Milliarden Euro in die deutsche Wirtschaft investieren. Ein Teil davon soll auch in neue Rechenzentren fließen. Die EU-Behörde für Ernährungssicherheit hält Süßstoffe in Lebensmitteln wie etwa in Leitgetränken für unbedenklich, vorausgesetzt man trinkt nicht über die Maßen viel. Damit sieht die EU den Zuckerersatz unkritischer als die Weltgesundheitsorganisation. In der Fußball-Champions League hat Bayern München gegen Bodø Glimt aus Norwegen mit 4:0 gewonnen. Leipzig dagegen hat bei Como in Italien verloren mit 1:4. 1Live hat den Deutschen Radiopreis gewonnen. Jule Blase und Selina Pegel bekamen die Auszeichnung in der Kategorie Beste Morningshow. Sie sind die ersten beiden Frauen, die ihr Publikum gemeinsam durch den Morgen begleiten. Selina Pegel appelliert in ihrer Dankesrede an andere Frauen.
3: Lasst euch von niemandem sagen, dass ihr zu viel seid, zu weiblich seid, zu laut seid. Ihr seid es nicht. Versucht es einfach. Und wenn ihr dann noch geile Chefs und Chefinnen habt, dann purr.
0: Außerdem hat WDR 2 mit dem Podcast Inside Cum-Ex in der Kategorie Bestes Informationsformat gewonnen. Der Deutsche Radiopreis gilt als eine der wichtigsten Auszeichnungen in der Branche. Und das war WDR aktuell. Das Wetter in Nordrhein-Westfalen. In der Nacht ist es erst klar, im Verlauf ziehen von Belgien und den Niederlanden her Wolken auf. Die Luft kühlt ab auf 11 bis 5 Grad. Morgen gibt es mehr Wolken als Sonne und vor allem zwischen Niederrhein und Münsterland ein paar Schauer. Sonst ist es überwiegend trocken. Dazu in Wermelskirchen 19 Grad, in Gütersloh 20 Grad und in Aalen morgen 21 Grad. Die Zeit 23.03 Uhr.
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5: Die A1 Bremen Richtung Osnabrück ist zwischen Dreieckstur und Wildeshausen Nord wegen einer Nachtbaustelle bis morgen 6 Uhr gesperrt. A3 Würzburg Richtung Frankfurt zwischen Bessenbach, Waldaschaff und Aschaffenburg Ost 5 Kilometer Stau. A8 Salzburg Richtung München zwischen Dreieck Inntal und Bad Aibing 4 Kilometer Stau. Die Berliner Stadtautobahn A111 stadtauswärts ist zwischen Festplatz und Schulzendorfer Straße wegen Wartungsarbeiten bis 5 Uhr früh gesperrt. Die A516 Abzweig Oberhausen ist zwischen Kreuz Oberhausen und Oberhausen-Sterkrade wegen Bauarbeiten bis 5 Uhr gesperrt. Die Umleitungen sind ausgeschildert. Die B236 Schwerte-Lünen ist zwischen Westfalendamm und Dortmund-Wambel in beiden Richtungen wegen Tunnelarbeiten bis 5 Uhr früh gesperrt. Ihnen eine gute und vor allem sichere Fahrt.
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5: Aus dem Studio von NDR Info in Hamburg, mein Name ist Theresa Waffer. Guten Abend. Über dieses Thema wird in fast schon regelmäßigen Abständen immer wieder gesprochen. Ein mögliches Verbotsverfahren für die AfD. Jetzt auch wieder nach der Wahl in Sachsen-Anhalt. Spitzenpolitiker der SPD fordern ein schnelles Handeln. Der Kanzler sieht das weiter kritisch. ARD-Hauptstadtkorrespondentin Isabel Karas sagt, wie sie diese Debatte sieht.
6: Die Debatte über ein AfD-Verbot hat in Berlin inzwischen ungefähr den Status eines ungeliebten Möbelstücks. Es steht seit Jahren im Raum, aber so richtig anfassen will es niemand. Doch jetzt bringt Nordrhein-Westfalens Ministerpräsident Hendrik Wüst neue Bewegung in die Sache.
7: Ich habe etwas gesagt, das hat...
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2: Die Nachrichten mit Magdalena Dietz. Guten Abend. Im Fall der Anschläge auf das Stromnetz hat die Bundesanwaltschaft die Ermittlungen übernommen. Der Chef der Behörde Rommel führt dafür mehrere Gründe an, wie ARD-Terrorismusexperte Holger Schmidt berichtet.
3: Rommel sieht in den Taten eine sogenannte verfassungsfeindliche Sabotage und zudem, das ist ein wichtiges juristisches Kriterium, eine besondere Bedeutung des Falls. Weil die Tatserie wohl länderübergreifend angelegt war und mit der Stromversorgung die sogenannte kritische Infrastruktur angegriffen wurde. Für die Ermittlungen ändert sich nun, dass die Bundesanwaltschaft die Koordination übernimmt und das Bundeskriminalamt mit der polizeilichen Leitung beauftragt hat. Und es bedeutet auch, dass der mutmaßliche Täter Daniel V. in den kommenden Tagen nochmals dem Ermittlungsrichter vorgeführt werden wird, diesmal dann dem Ermittlungsrichter am Bundesgerichtshof. Daniel V. sitzt bereits in Untersuchungshaft.
2: Und das ist auch noch Thema. Bei einem Unfall eines Reisebusses sind im Kanton Graubünden in der Schweiz mehrere Menschen ums Leben gekommen. Schweizer Medien berichten, dass in dem Bus eine Reisegruppe aus den Niederlanden war. Das Landgericht Münster hat 4 Männer verurteilt, die über die gefälschte Internetseite einer Bank 180.000 Euro erbeutet hatten. 2 müssen mindestens 4 Jahre ins Gefängnis, die anderen bekamen kürzere Bewährungsstrafen. Der WDR ist beim Deutschen Radiopreis 2-mal ausgezeichnet worden. Die 1Live-Moderatorinnen Selina Pegel und Jule Blase gewannen in der Kategorie Beste Morgensendung. WDR 2 bekam für den Podcast Inside Cum-Ex den Radiopreis in der Kategorie Bestes Informationsformat. Die deutschen Basketballerinnen haben Europameister Belgien geschlagen und stehen bei der WM im Halbfinale. Um ins Finale einzuziehen, müssen sie am Samstag Frankreich schlagen. Das WDR 2 Weihnachtswunder kommt in diesem Jahr nach Mönchengladbach. Für die Spendenaktion Mitte Dezember sammeln viele Vereine, Gruppen, Organisationen oft schon vorher Geld. Auch die Rudolf-Steiner-Schule in Mönchengladbach. Sie will einen Weltrekord im Vorlesen aufstellen, sagt Lehrerin Monika.
4: Wir wollen in 6 Tagen und 5 Nächten alle 7 Harry-Potter-Bände vorlesen, öffentlich, und hoffen, dass wir das in dieser Zeit schaffen. Das ist eine Lesezeit von ungefähr 2 Minuten pro Seite.
2: Der Weltrekordversuch der Rudolf-Steiner-Schule in Mönchengladbach ist Ende des Monats geplant. Das war WDR aktuell. Und das Wetter in Nordrhein-Westfalen? Bei Tiefstwerten zwischen 11 und 5 Grad ziehen nach und nach immer mehr Wolken rein. Tagsüber gibt's mehr Wolken als Sonne und vor allem zwischen Niederrhein und Münsterland ein paar Schauer. In Ibbenbüren werden bis 19 Grad erwartet, in Bielefeld bis 20 und in Aachen bis 21 Grad. Es ist 0:03 Uhr.
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5: Die A1 Bremen Richtung Osnabrück ist zwischen Dreieckstur und Wildeshausen Nord wegen einer Nachbaustelle bis 6 Uhr gesperrt. A8 Salzburg Richtung München zwischen Dreieck Inntal und Bad Aibling 4 Kilometer Stau. Die Berliner Stadtautobahn A111 stadtauswärts ist zwischen Festplatz und Schulzendorfer Straße wegen Wartungsarbeiten bis 5 Uhr gesperrt. Die A516 Abzweig Oberhausen ist zwischen Kreuz Oberhausen und Oberhausen stärker gerade wegen Bauarbeiten bis 5 Uhr gesperrt. Die Umleitungen sind ausgeschildert. Und die B236 Schwerte-Lünen ist zwischen Westfalendamm und Dortmund-Wambel in beiden Richtungen wegen Tunnelarbeiten bis 5 Uhr früh gesperrt. Ihnen eine gute und vor allem sichere Fahrt.
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5: Aus dem Studio von NDR Info in Hamburg. Mein Name ist Reza Wafa. Willkommen. Wie ist die Stimmung in Deutschland? Ganz allgemein lässt sich das schwer in Zahlen fassen. Politisch geht das aber deutlich besser. Infratest DIMAP hat im Auftrag der ARD gut 10 Tage vor der Wahl in Berlin und Mecklenburg-Vorpommern Umfrageergebnisse für beide Bundesländer vorgelegt. Und die zeigen, nach den AfD-Gewinnen in Sachsen-Anhalt ist der Wahlkampf in Berlin und Mecklenburg-Vorpommern unberechenbarer geworden. Bevor wir noch genauer in beide Bundesländer gucken, fasst Sabine Henkel die wichtigen Daten der Umfrage erstmal zusammen.
6: 2 Landtagswahlen mit sehr unterschiedlichen Ausgangslagen. In Mecklenburg-Vorpommern liegen 2 Parteien mit großem Abstand vor den anderen, die SPD und die AfD. 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
1: Die Nachrichten mit Magdalena Dietz. Guten Morgen. Im Fall der Anschläge auf das Stromnetz ermittelt jetzt die Bundesanwaltschaft. Denn es könnte um die Sicherheit von ganz Deutschland gehen. Diese Vermutung liegt laut NRW-Innenminister Reul nahe, weil Ermittler ein Notizbuch gefunden haben, in dem der festgenommene Verdächtige 150 weitere Ziele nennt.
2: Jeder dieser Fälle wird jetzt geprüft, um sicherzugehen, dass nicht irgendwo übersehen wird. Es kann auch fake sein, aber wir gehen davon aus, dass es stimmt.
1: Reul nannte, sagte erneut, dass im Moment von einem Einzeltäter ausgegangen wird. Zum ersten Mal gab es einen Staatsbesuch des Präsidenten der Vereinigten Arabischen Emirate in Deutschland. Er sagte zu, 40 Milliarden Euro in Deutschland zu investieren. Details von Isabel Karas, WDR Berlin.
3: Das Geld soll unter anderem in digitale Infrastruktur fließen, beispielsweise in Rechenzentren. Kanzler Merz und Scheich Al-Nahyan haben außerdem angekündigt, ein sogenanntes strategisches Dialogformat einzurichten, einen regelmäßigen politischen Austausch. Damit wollen beide Länder ihre Zusammenarbeit in Bereichen wie Sicherheit, Wirtschaft, Klima oder Digitalisierung ausbauen. Auch deutsche und emiratische Unternehmen haben laut Erklärung zahlreiche Geschäfte vereinbart.
1: Und das ist auch noch im Gespräch. Bei einem Unfall eines Reisebusses sind im Kanton Graubünden in der Schweiz mehrere Menschen ums Leben gekommen. Schweizer Medien berichten, dass in dem Bus eine Reisegruppe aus den Niederlanden war. Die EU-Behörde für Ernährungssicherheit hält Süßstoffe in Lebensmitteln wie etwa in Leitgetränken für unbedenklich. Vorausgesetzt, man trinkt nicht über die Maßen viel. Damit sieht die EU den Zuckerersatz unkritischer als die Weltgesundheitsorganisation. In der Region rund um Mannheim hat es am frühen Abend ein Erdbeben gegeben. Es hatte die Stärke 3,4. Schäden gab es wohl keine. 1 Live, die junge Radiowelle vom WDR, hat den Deutschen Radiopreis gewonnen. Jule Blase und Selina Pegel bekamen die Auszeichnung in der Kategorie Beste Morningshow. Sie sind die ersten beiden Frauen, die ihr Publikum gemeinsam durch den Morgen begleiten. Selina Pegel appelliert in ihrer Dankesrede an andere Frauen.
4: Lasst euch von niemandem sagen, dass ihr zu viel seid, zu weiblich seid, zu laut seid. Ihr seid es nicht, versucht es einfach. Und wenn ihr dann noch geile Chefs und Chefinnen habt, dann purr.
1: Außerdem hat WDR 2 mit dem Podcast Inside Cum-Ex in der Kategorie Bestes Informationsformat gewonnen. Der Deutsche Radiopreis gilt als eine der wichtigsten Auszeichnungen in der Branche. Das war WDR aktuell. Und das Wetter in NRW. Bei Tiefstwerten zwischen 11 und 5 Grad ziehen nach und nach mehr Wolken rein. Tagsüber gibt's dann auch mehr Wolken als Sonne und ein paar Schauer. In Brilon bis 19, in Lünen bis 20 und in Warburg bis 21 Grad. Es ist 1.03 Uhr.
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5: Die A1 Bremen Richtung Osnabrück ist zwischen Dreieck Stur und Wildeshausen Nord wegen einer Nachtbaustelle bis 6 Uhr gesperrt. A8 Salzburg Richtung München zwischen Dreieck Inntal und Bad Aibling 4 Kilometer Stau. Die Berliner Stadtautobahn A111 stadtauswärts ist zwischen Festplatz und Schulzendorfer Straße wegen Wartungsarbeiten bis 5 Uhr gesperrt. Die A516 Abzweig Oberhausen ist zwischen Kreuz Oberhausen und Oberhausen-Sterkrade wegen Bauarbeiten ebenfalls bis 5 Uhr gesperrt. Umleitungen sind ausgeschildert. Und die B236 Schwerte Lünen ist zwischen Westfalendamm und Dortmund-Wambel in beiden Richtungen wegen Tunnelarbeiten auch bis 5 Uhr früh gesperrt. Ihnen eine gute und vor allem sichere Fahrt.
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5: Aus dem Studio von NDR Info in Hamburg, mein Name ist Resa Waffa. Willkommen. Über dieses Thema wird in fast schon regelmäßigen Abständen gesprochen. Ein Verbotsverfahren für die AfD. Jetzt auch, nach der Wahl in Sachsen-Anhalt. Spitzenpolitiker der SPD fordern ein schnelles Handeln. Der Kanzler sieht das weiter kritisch. ARD-Hauptstadtkorrespondentin Isabel Karas sagt, wie sie die Debatte sieht.
3: Die Debatte über ein AfD-Verbot hat in Berlin inzwischen ungefähr den Status eines ungeliebten Möbelstücks. Es steht seit Jahren im Raum, aber so richtig anfassen will es niemand. Doch jetzt bringt Nordrhein-Westfalens Ministerpräsident Hendrik Wüst neue Bewegung in die Sache.
6: Ich habe etwas gesagt, das hat öffentlich bisher, glaube ich, kein CDU-Mensch gesagt.
3: Wüst will von einer sogenannten Bund-Länder...
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2: Die Nachrichten mit Magdalena Dietz. Guten Morgen. Die Ermittlungen zu der Serie von Angriffen auf das Stromnetz hat jetzt die Bundesanwaltschaft übernommen. Es geht um den Verdacht verfassungsfeindlicher Sabotage. Der radikale Umweltschützer, der verhaftet wurde, hat die Polizei zu mehreren Verstecken geführt, die er als Lager für seine Sabotageakte genutzt hatte. Inzwischen wurde bekannt, dass er eine Liste mit 150 möglichen Anschlagszielen hatte. Mehr dazu von Arne Hell, WDR Landespolitik.
3: Wir haben jede Menge Orte, und zwar alleine 40 in NRW, da sind schon Abschussvorrichtungen aufgebaut gewesen. Und die große Frage, die jetzt im Raum steht und für die Ermittler jetzt die entscheidende ist, hat er allein gehandelt oder hatte er Unterstützer oder sogar Auftraggeber? Vielleicht ja sogar aus dem Ausland, da denkt man ja direkt an Russland. Aber NRW-Innenminister Reul hat heute auch gesagt, bisher haben wir nichts. Also bisher lässt nichts auf irgendwelche Hintermänner schließen und im Moment gilt Daniel V. bei den Ermittlern als Einzeltäter.
2: Und das ist auch noch wichtig. Ab heute müssen Software- und Hardwarehersteller Hackerangriffe innerhalb von 24 Stunden melden. Das EU-Gesetz für Cybersicherheit, das heute in Kraft tritt, sieht außerdem vor, dass Details zu den ausgenutzten Schwachstellen innerhalb von 3 Tagen offengelegt werden müssen. Ziel ist, dass Behörden europaweit schneller auf Hackerangriffe reagieren können. Die Vereinigten Arabischen Emirate wollen 40 Milliarden Euro in die deutsche Wirtschaft investieren. Ein Teil davon soll auch in neue Rechenzentren fließen. Nach dem schlechten Abschneiden deutscher Schüler bei der neuen PISA-Studie hat der Ministerpräsident von Rheinland-Pfalz, Schnieder, für sein Bundesland Tests für 4,5-Jährige angekündigt. Den Zeitungen der Funke Mediengruppe sagte er, Erstklässler müssten Deutsch sprechen können und bestimmte Fähigkeiten beherrschen. Bei der Basketball-WM der Frauen hat es das deutsche Team überraschend ins Halbfinale geschafft. Beim Heimturnier in Berlin gab es im Viertelfinale einen 93-74 Sieg gegen Europameister Belgien. Deutschland-Kapitänin Marie Gülich freute sich nach dem Spiel entsprechend.
4: Es macht so Bock mit diesem Team und ich bin so stolz auf uns. Ich weiß, Belgien ist immer eine Challenge, auch einfach von der Historie, wie wir immer gegen die gespielt haben. Und deswegen ist dieser Sieg umso schöner.